0: Gedanken für den Tag.
1: Pensieri per la giornata.
0: Guten Morgen.
1: Buongiorno.
0: Liebe Mitmenschen,
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0: heute Morgen
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0: Ein Bekannter schriftlich zukommen ließ. Er meinte,
1: mi scrisse,
0: jeder Mensch
1: ognuno ha un valore unico,
0: weil jeder
1: perché ognuno
0: ein besonderes
1: è un unicum speciale.
0: Begegnen sich zwei Bekannte.